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Nach Trier? Was soll denn das sein?

0: Gott, man, kann man das googeln?
1: Also, wenn man hier bei, das erste, was kommt als Vorschlag, ist der Ticketmaster-Blog.
0: Ja.
1: Und da ist auf Platz 1 tatsächlich Geschenktipps zum Muttertag die Helene Fischer 360-Grad-Stadion-Tour.
0: Ja, das ist ja ekelhaft. Das machen wir zum Beispiel nicht.
1: Das Backstreet Boys hätten sie hier auch noch im Angebot.
0: Ich hätte eine ganz gute Idee.
1: Ja?
0: Wolfi ist ja gerade nicht da und kann sich ja auch dementsprechend nicht verteidigen.
1: Wir verschenken Wolfi.
0: In einer gewissen Art und Weise. Was hältst du denn davon, wenn wir eine persönliche, aufgenommene Grußkarte von Wolfi als Muttertagsgeschenk verlosen sozusagen? Ja. Melde dich doch mal, 0800 03 03 666.
1: Ganz personalisiert, der sagt dir alles, was du, oder deiner Mutter alles, was du möchtest, der zieht auch an, was du möchtest, ja, bestimmt auch tolle Outfits, kleine Krawatten, Hosenträger, alles, was das Herz begehrt.
0: Nimmt Wolfi ein Video auf und grüßt deine Mutter zum Muttertag und die kannst du ihr dann persönlich schenken sozusagen oder weiterleiten. Das finde ich eine gute Idee.
1: Grandios.
0: Oder?
1: Melde dich jetzt bei WhatsApp 0800 0303 666, wenn du Wolfi für deine Mutter gewinnen möchtest.
0: Und zusätzlich kannst du dann noch T-Bone hören am Sonntag.
1: Ja, also versteckt eure Mütter. T-Bone ist wieder in der Stadt mit dem Muttertags-Special. Er weiß, was die Mütter wollen. Deswegen, es gibt viele, viele Songs rund ums Thema Mother. Gibt es dann natürlich auch in der Star-Mediathek. Und die Woche drauf auch nochmal ein ganz extra Special zum Herrentag.
0: Natürlich.
1: Natürlich.
0: Und wo wir gerade bei T-Bone sind, großer Van Halen-Fan, schmeißen wir gleich mal einen Song von Van Halen rein, oder? Ich hätte hier einen schönen Song namens Can't Stop Loving You. Passt ja auch so ein bisschen zum Muttertag. Vom Album Balance aus der Sammy Hagar-Ära. Und das war mal wieder so ein Song, da hat das Label gesagt, wir brauchen mal so einen kleinen pop-orientierten Song für das Album, damit wir da auch die Leute abholen. Und anstatt irgendwie in den Archiven zu wühlen, hat Eddie Van Halen einfach einen neuen Song geschrieben. Den hören wir uns jetzt an. Hier ist Can't Stop Loving You von Van Halen.

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0: Sleep Theory, Words are Worthless, hier bei Star FM Maximum Rock, hier in einem Breakfast Club. Wolfi ist nicht da, der hat heute frei und deswegen muss ich natürlich auch mal seine Aufgaben übernehmen, indem ich dich mal natürlich erstmal frage, sag mal Flora, wie geht's dir überhaupt?
1: Ach, das ist,
0: Wolfi ist nämlich immer so, so ein netter Kollege, der fragt uns immer jeden Morgen, wie es uns denn geht.
1: Wichtig auch.
0: Und möchte ich natürlich weiterführen. Wie war deine Nacht, wie war dein Morgen?
1: Mir geht es wirklich blendend, muss ich sagen, etwas müde, aber ich bin in Quizlaune.
0: In Quizlaune.
1: In Quizlaune. Wie sieht's bei dir aus? Bist du auch quizzig?
0: Ich bin auch ein kleiner Quizzer.
1: Ja, gut, dann.
0: Hast du ein Quiz?
1: Ja, ich habe ein Quiz, ein Kanada-Quiz.
0: Oh ja, Kanada.
1: Spitz die Öhrchen.
0: Ja.
1: Die Frage ist, wie viele Seen hat Kanada?
0: Wie, alle.
1: Ja, richtig.
0: Gefühlt.
1: Richtig.
0: Was ist eine hohe Zahl? 10.000. Ja. Ich sag 10.000. 20.000.
1: Weit gefehlt, weit gefehlt. Es sind 2 Millionen Seen.
0: What?
1: Ja, Kanada hat die meisten Seen auf der ganzen Welt und 60% aller Seen, die es weltweit gibt, sind in Kanada.
0: Und ich bin extra hochgegangen, aber ich glaube, selbst Deutschland hat bestimmt mehr als 10.000.
1: Vielleicht.
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0: Schönen guten Morgen hier bei Star for Maximum Rock an diesem Donnerstag.
1: Morgen.
0: Ohne Wolfi mal ein bisschen erquicket, muss man sagen. Ganz schön erquicken. Und deswegen, ach siehst du, guck mal, ich muss hier ein anderes kleines Jinglechen raussuchen, weil es ist ja gar nicht W oder C, sondern es ist ja hier, das hier.
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0: Oh. Mit welchem Song beenden wir denn heute die Sendung? Heute, wo wir allein gelassen wurden, haben wir uns Songs gekümmert, die sich darum drehen. Alone ist sozusagen das Stichwort. Mit welchem Song gehst du denn ins Rennen?
1: Ich habe gedacht, ich weiß, dass die Hörer gerne Metalcore mögen, gerne mehr davon wollen. Deswegen schicke ich Asking Alexandria mit Alone in a Room ins Rennen. Der Song drückt wirklich richtig schön aus, wie uns der Wolfi im Stich gelassen hat.
0: Ja, und ich gehe mit den Edgeblocks rein. Welchen Song sollen wir denn spielen? Den von Flora oder den von mir? C oder F? 0800-0303-666. Was ist unser Rausschmeißer-Song? Du kannst ihn bestimmen. Wo gibt's denn sowas?
1: Wo gibt's denn sowas?
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0: Schönen guten Morgen. Hier bei Star für Maximum Rock.
1: Morgen.
0: Du hast den Breakfast Club ohne Wolfi, dafür mit viel Flora. Wolfi hat noch einen Tag frei. Bevor wir gleich mit der Musik weitermachen, nochmal eine kurze Nachricht an die Community, eine kurze Bitte an die Community. Liegt mir so ein bisschen am Herzen, denn die Reiseplattform Connoisseur Circle hat nämlich irgendwie das Voting für die besten Hotels Deutschlands veröffentlicht. Und mit dabei das Schlossgut Großschwansee.
1: Nice.
0: Kennt der eine oder andere vielleicht, ich möchte sagen, wie so eine Art Partnerhotel auch ein bisschen von uns.
1: Freundschaftshotel.
0: Freundschaftshotel. Wir sind sehr gerne da und chillen eine Runde, also wir von den Mitarbeitern, aber wir schicken dich auch natürlich immer gerne sehr gerne mal hin, gerade so zur Herbstblues-Zeiten. Und falls du Bock hast, geh doch mal rauf auf deren Seite und vote für das Schlossgut Großschwansee. Würdest du mir eine schöne Freude machen? Das Ganze geht bis 15. Mai. Falls du den Link dazu brauchst, kannst du mir gerne eine Nachricht schreiben, 0800-0303-666. Dann schicke ich dir auch gerne. Ansonsten machen wir weiter mit Mugge, mit Musik, POD Alive. Jetzt gleich nach Måneskin und Baby Set. Schönen guten Morgen.
1: Morgen.

0: Alice Pooper und Poison hier bei Star FM Maximum Rock.
1: Morgen.
0: Du hörst den Breakfast Club an diesem Donnerstag, an diesem kleinen Freitag. Und heute Morgen war du warst in Quizlaune.
1: Ja, ich bin auch immer noch in Quizlaune. Wir können zweite Runde Kanada-Quiz spielen, wenn du magst.
0: Zweite Runde Kanada-Quiz. Ich bin gespannt. Die erste Frage war ja, wie viele Seen hat Kanada? 2 Millionen.
1: Ja.
0: Ich habe so 10 bis 20.000 geschätzt. Und wir haben einen Hörer gehabt, der hat gesagt, Chris, hier mal, damit du nicht dumm stirbst. Deutschland hat über 12.000 Seen.
1: Immerhin, aber Kanada hat 2 Millionen. Und nächste Frage im Kanada-Quiz. Was wird weltweit in Kanada am meisten gegessen?
0: Gegessen?
1: Mhm.
0: Ich?
1: Nein, es sind Donuts. Keine andere Nation isst so viele Donuts wie die Kanadier.
0: Aber Elch hätte auch Sinn gemacht. Nee, eigentlich hätte man ja Bär sagen müssen, ne?
1: Oder Wal würde auch gehen, weil es gibt 22 Walarten in Kanada. Auch noch ein kleiner Funfact am Rande.
0: Nur weil du gerne mal Wal isst.
1: Ich esse kein Wal,
0: ja,
1: aber ich bin beeindruckt davon, dass es 22 Walarten allein in einer einzigen Nation gibt.
0: Wenn du Bock auf Donuts hast.
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0: Bringen wir dich doch hin bei unserer Mission Rock. Kannst du gleich noch die Foo Fighters angucken. Dafür musst du uns aber erstmal ein bisschen was von dir erzählen.
3: Ach Leute, Foo Fighters, was soll man dazu sagen? Hey, da hebst du einfach nur ab. Und ich würde meiner Frau echt gerne einmal was wirklich Schönes bieten. Die hat jetzt echt viel mit mir durchgemacht. Und ja, wir Fans, wir sind Anhänger, wir sind, ach hey, wir sind einfach alle Foo Fighter. Aber ja, das wäre das, glaube ich, Schönste, was ich hier jemals bieten kann. Aber ich wünsche es natürlich auch allen anderen. Vielleicht schaffe ich es ja. Ja, rockt weiter. Rock'n'Roll.
0: Ja, Markus, wir drücken natürlich die Daumen, wenn du mit dabei sein willst bei deiner Mission Rock nach Kanada mit Air Transat zu den Foo Fighters. Dann auf jeden Fall jetzt mal schnell dich anmelden auf starfm.de oder an deiner Starfm-App.
1: Und das solltest du schleunigst tun, nicht noch bis morgen warten, denn morgen geht die Reise schon raus.
0: Ach, da geht die Reise los.
1: Da geht die Reise los.
0: Da geht die Reise los, die Reise los.
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Das Warten hat ein Ende. 15 Jahre lang mussten wir uns gedulden. Jetzt gibt's endlich wieder neue Musik von Social Distortion. Und weil es noch etwas hin ist, bis die kalifornischen Punk-Rock-Ikonen live auf große Sommertour kommen, hörst du sie jetzt in der Star FM Playlist mit Born to Kill.

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0: Die Fufis, Asking for a Friend, denk dran, Mission Rock, wir bringen dich nach Kanada zum Foo Fighters Konzert. Meld dich noch schnell an auf starfm.de oder deiner Starfm App. Morgen gibt's nämlich dann die Tickets, die Reise, die Mission, die du zu erledigen hast hier bei uns im Breakfast Club. Wir müssen noch eine Sache klären, meine Liebe.
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2: Und ja, mein lieber Christian, es sieht schlecht für dich aus und gut für mich.
0: Ja, Mozzi bricht mir das Herz.
3: Guten Morgen. Wünsche ich euch. Ich bin auf jeden Fall für Flo. Den Song finde ich irgendwie besser. Tut mir leid, aber Mozzi hat einen anderen Song entschieden.
0: Auch Jana?
4: Guten Morgen, ihr beiden Alleingelassenen. Jana hier. Heute stimme ich eindeutig für Flora, weil das wirklich ein Song ist, den man wirklich nicht so oft hört. Ich wünsche euch noch einen schönen Tag. Rockige Grüße. Ciao, ciao.
0: Ja, danke Jana fürs Abstimmen. Und im Endeffekt geht's ja eigentlich nicht um uns beide, sondern um die Musik. Und da habt ihr entschieden. Also Bühne frei für Asking Alexandra. Hier ist Alone in a Room.

0: Asking Alexandria Alone in a Room hier bei Starfire Maximum Rock. Das war dein Rauschmeister. Von dir gewählt, von uns gespielt. Morgen dann natürlich wieder mit Wolfi. Der hat heute mal einen Tag frei gehabt. Das war's. Allerdings nicht ganz. Nicht ohne dein Abschiedsgedicht.
1: Der Wolfi, der hatte heute frei. Das war uns natürlich nicht allerlei. Ich beende die Sendung mit einem Sieg und wir spielen jetzt noch mehr Musik.
0: Oh!
1: Bis morgen! Es reimt sich.
0: Der war gut.
1: Oder?
0: Der war für ausgedacht. War der gerade ausgedacht?
1: Der war ausgedacht.
0: Für ausgedacht, sehr gut.
1: Vielen Dank, weil ich kann auch ohne die KI, Chris.
0: Touché. 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
6: Schönen Vormittag. Ich hoffe, Flo und Chris waren gut zu dir im StarFM Breakfast Club. Ich bin die Burner. Übernehme jetzt hier. Wir rocken zusammen deinen Vormittag. Und weißt du was? Ich habe heute noch einen brandneuen Hosensong dabei vom neuen Album, das da erst in 3 Wochen kommt. Ich bin super gespannt, was du nachher sagst. Schlechte Nachbarn heißt der. Ich feiere ihn voll. Den hören wir uns nachher gemeinsam rein. Aber jetzt erstmal Maximum Rock von My Chemical Romance. Absoluter Ohrwurm. Welcome to the Black Parade. Gleich ein Rock-Klassiker von Def Leppard, Rock of Ages. Und hier sind die wunderbaren Queens of the Stone Age, Go with the Flow. Einen schönen Donnerstag wünsche ich dir.

0: Starker Waves und Fire That Burns, hier was da für Maximum Rock. Und ich habe gute Nachrichten für alle Classic Rock Fans. Es ist ja so ein bisschen die Woche der Rock-Dinosaurier. Nach den Rolling Stones haben jetzt nämlich auch Deep Purple ein neues Album angekündigt. Ja, das Album wird Splat heißen, erscheint am 3. Juli und soll nach eigenen Angaben der Band das härteste Purple-Album seit Jahren sein. Sie kommen ja dann auch noch auf Tour, also da gibt es dann auch noch neue Songs, denke ich mal. Wenn man schon mal eine neue Platte hat, muss man die auch live spielen. Im Sommer einige Open Airs stehen an, im Juni in Mönchengladbach, in Coburg auf dem Schlossplatz, Ulm oder auch München das Tollwood-Festival. Und Ende des Jahres folgt ja dann die Arena-Tour, geht los in Leipzig, geht über Hamburg, Dortmund, Berlin, Frankfurt und auch in Nürnberg gibt's Deep Purple dann live. Na, das sind doch gute Nachrichten, wie gesagt, für alle Classic Rock Fans. Und mehr Rock News gibt's jederzeit bei uns zum Nachlesen auf starfm.de und in deiner Rock App und natürlich auch immer hier bei uns im Programm. Sobald's was Neues gibt, du hörst es hier bei Starfm Maximum Rock.
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0: Das ist so ein gute Laune-Song. Der peilt schon mal das Wochenende an. Bald ist es soweit. Schönen Donnerstag. Hier ist StarFM Maximum Rock. Und ich habe noch was für dich.
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0: Ja, unser Classic-Album der Woche, weil Slippery When Wet von Bon Jovi dieses Jahr ja 40 wird. Es war 86 das dritte Studioalbum von Bon Jovi und das mit Abstand erfolgreichste allein in den USA bis heute mit 18-fach Platin ausgezeichnet. Living on a Prayer, Wanted Dead or Alive und einer meiner Favorites sind auf diesem Album. Das ist der Song, bei dem egal wo, also ob Konzert, ob Party, ob Maximum Rock Night, wenn du diesen Song hörst, einfach alle mitsingen.

Bon Jovi, You Give Love a Bad Name, für mich so ein absoluter Klassiker, lieb ich. Aufgenommen haben sie die Platte damals übrigens in den legendären Little Mountain Studios in Vancouver. Jeder, der damals irgendwas auf sich hielt, hat dort eine Platte aufgenommen. Aerosmith, AC/DC, Metallica, Motley Crue oder auch Bryan Adams, seine Reckless, auch ein legendäres Album. Ja, und die Slippery When Wet sorgte dafür, dass Bon Jovi wirklich über Nacht Riesenstars wurden. Und das ist, wie gesagt, 40 Jahre her. Unser Classic-Album der Woche hier bei Star FM Maximum Rock zum Jubiläum. Und heute hören wir auch nochmal rein, und zwar Wild in the Streets.

Das ist das Schöne an unserem Classic-Rock-Album der Woche, dass man nicht nur die Top-Songs hört, sondern auch alle anderen auf dem Album, die übrigens auch genauso geil sind. Also die Slippery When Wet von Bon Jovi ist einfach der Knaller. Ich meine nicht umsonst. So eine legendäre Platte. Erzähl mir gern weiter deine Geschichten zu dem Album. Hat ja jeder, wenn man ein Album so lange zu Hause hat, deinen Lieblingssong. 0800 0303 666. Dein Draht hier zu Star FM Maximum Rock. 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
6: Ich bin die Börner. Ja, und jetzt auch nicht mehr ganz so alleine hier in Star FM at Work. Thomas ist wieder da. Welcome back. Ja, und wir verbringen jetzt hier diesen gemeinsamen Vormittag. Und ich habe es dir vorhin schon erzählt. Ich freue mich gleich auf den brandneuen Hosensong Schlechte Nachbarn. Riesengeiles Ding. Haben sie gestern rausgehauen. Und den hören wir uns gleich in guten 20 Minuten gemeinsam an. Ich bin super gespannt, wie du den findest. Aber jetzt erstmal Maximum Rock von Gary Moore zusammen mit Phil Lynott. Also von Thin Lizzy, Out in the Fields. Mega starke Nummer. Classic Rock gleich nach aktuellem Sound von den Bad Wolves und Daughtry Hungry for Life.

noch und dann kommt die neue Platte der Hosen endlich raus, ihr allerletztes Album. Und ich sag's dir, das Ding ist der absolute Hammer. Ich durfte sie ja vorab hören. Ich habe letzte Woche fast eine Stunde mit Campino über seine letzte Platte geredet. Den Rock Talk, den gibt's auch bald in deiner Rock-App und auf starfm.de, versprochen. Ja, aber dann hauen die Hosen gestern einfach so einen neuen Song raus. Genau den, der mir beim ersten Durchhören der Platte auch hängen geblieben ist. Schlechte Nachbarn. Musikalisch absolutes Brett, textlich der Knaller. Wie schreiben sie es? Schlechte Nachbarn. Jeder kennt sie. Und weißt du was? Ich habe den jetzt hier für dich. Wir hören uns den jetzt gemeinsam an und bitte lass unbedingt deine Meinung dazu da. Ich bin super gespannt, wie du ihn findest. Schick mir schnell eine Sprachnachricht rein an die 0800 0303 666. Und was Campino zu dem Song sagt, was sie inspiriert hat, ob er selber Erfahrung hat mit schlechten Nachbarn, das alles dann nach dem Song. Hier ist er. Schlechte Nachbarn, die Toten Hosen.

0: Habe ich gesagt oder habe ich gesagt, dass dieser Song ein absolutes Brett ist? Haben die Hosen gestern rausgehauen, schon mal im Vorgeschmack auf ihr neues Album, das in 3 Wochen endlich erscheint. Schlechte Nachbarn. Und Antje schreibt auch gerade, Burner, du hast nicht zu viel versprochen. Wie geil ist der Song bitte? Ja, wenn du dir mal unter den Social Media Kommentaren auch auf ihrem Kanal von den Hosen anguckst, also wirklich, sie werden hart gefeiert. Die Donuts zum Beispiel haben auch kommentiert, mein lieber Scholli, ein absoluter Banger, die Herren, well done. Ich finde den Text auch sensationell und wie gesagt, Campino war ja letzte Woche mit mir fast 1 Stunde im Studio. Wir haben uns über die neue Platte unterhalten und auch über diesen Song. Ist ein sehr langes Statement, daher lass es mal auf dich wirken. Schlechte Nachbarn. Ich wohne selber am Stadtrand und ich habe mich super abgeholt gefühlt. Hast du selber die Erfahrung gemacht? Wie kamst du diesem Text?
1: Ja, es geht halt eigentlich um so ein subtiles Einsickern von Haltungen, die man früher ganz klar rechts außen zugeordnet hat. Und diese Gesellschaft wird für diese ganzen Thesen und Theorien immer durchlässiger. Und der sogenannte Mainstream wird teilweise schon davon infiziert. Ja, diese Sache so, man wird doch wohl mal sagen dürfen oder so, man muss doch mal vergessen können. Diese ganzen Dinge sickern immer mehr ein und dieses sehr geschickte Dauerbohren der AfD mit ihren Parolen, das hat Effekte. Du siehst das ja auch an den Wahlen, dass die immer mehr Prozente gewinnen und holen. Und ich habe so das Gefühl, dass viele Leute, die schon länger rechts außen gedacht haben, aber sich nicht getraut haben, das auszusprechen und sich auch nicht dazu bekannt haben, dass die in gewisser Weise durch diesen weltweiten Rechtsruck ihre Stunde gekommen sehen und mehr oder weniger schamlos diesen ganzen Senf so von sich geben. Und mein Bild ist eigentlich, und das finde ich eigentlich unerträglichere. Ich kann so, wenn ich mir vorstelle, ein paar Nazis ziehen durch die Straße und brüllen ihre Parolen. Damit komme ich klar. Das ist ein umrissenes Bild. Da weiß man genau, wen man vor sich hat. Aber wenn ich so Bilder sehe von diesen Wohlstandskids da auf Sylt, die so lässig Champagner schlürfen und dann solche komischen Rechtslieder singen, das ist der Moment, wo es mir unheimlich wird und wo ich entsetzt bin.
0: 100%ige Zustimmung meinerseits zu Schlechte Nachbarn von den Toten Hosen. Einer der 9 Songs von ihrem neuen letzten Album, das dann endlich in 3 Wochen rauskommt. Ja, und gern deine Meinung weiterhin rein hier zu mir ins Studio an die 0800 0303 666. Was sagst du denn zu der Nummer?
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0: Geiler Song, geile Nummer, die muss man auch in voller Länge hören. Guns N' Roses und Paradise City hier bei Star FM Maximum Rock. Ja, wenn das genau dein Sound ist, dann check mal den 80s Rock Channel bei uns in der Rock App oder natürlich auch auf starfm.de. Da gibt's das rund um die Uhr. Und jetzt ein bisschen Punkrock. Hier sind Rise Against the Black Market. Dir einen schönen Donnerstag.
1: Okay.

Rockstuhlchor aus Orange County oder der Junge vom Gräsernen Meer, der mit seinem Pferd Artax das Nichts aufhalten will. Wir wissen nicht, was du bei Atreo denkst, aber wir wissen, was du bei Atreo hörst. Eine Institution moderner Gitarrenklänge und ein weiterer Puzzlestein in der Maximum Rock Playlist. Hier sind

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14: Ich bin die Berner, Thomas auch wieder da. Hooray! Der werkelt hier gerade hinter den Kulissen. Ja, und ich bringe dich gut rein in diesen Donnerstag, mittlerweile schon Mittag. Black Sabbath, Paranoid. Für mich steht er ja über den Dingen, der Song. Den hörst du gleich. Und für alle Five Finger Death Punch Fans habe ich A Little Bit Off eingepackt. Ja, da darfst du dich ja eh freuen. Die haben ja die Woche rausgehauen, dass sie endlich wieder auf Tour kommen. 20th Anniversary Tour. Nächstes Jahr, Januar, Februar, auf dem Tourplan Düsseldorf, Hamburg, München, Stuttgart und Berlin. Und der Ticketvorverkauf, der läuft seit gut 2 Stunden, seit 10. Ich hoffe, du hast dir schon deine Tickets ergattern können. Hier sind sie jetzt. Five Finger Death Punch, A Little Bit Off.

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1: Ja, geh für uns auf Rock Mission. Erlebe die Foo Fighters live in Toronto am 4. August im Rogers Stadium in Toronto. Hammer Stadt, Hammer Band. Also ich kann mich nur wiederholen, das ist eine Win-Win-Situation. Ich hoffe, du hast dich schon angemeldet. Morgen steht dann ja schon der Gewinner oder die Gewinnerin fest. Und ich finde die ganzen Stories, die reinkommen, einfach total schön. Ich wollte gerade die Lorena anrufen, dass sie mir nochmal ihre Gründe erzählt, warum sie für uns unbedingt auf Mission Rock gehen muss. Aber irgendwie haben wir zwei uns ständig verpasst. Aber jetzt hat's geklappt.
2: Hallo, ich höre Star FM.
1: Hier ist die Börner, hallo.
2: Hallo.
1: Schwere Geburt, dich zu erreichen.
2: Ja, vorhin war ich auf dem Fahrrad.
1: Oh, naja, gut. Und jetzt bist du wo?
2: Auf der Arbeit.
1: Alles klar, gut. Du, Lorena, du hast dich angemeldet. Du möchtest nämlich unbedingt nach Kanada fliegen, die Foo Fighters da live sehen. Warum brauchst du eine Auszeit? Erzähl mal.
2: Ich arbeite in der Krankenpflege und es ist manchmal sehr stressig und da muss ich auf meine Work-Life-Balance achten, um das Beste für meine Patienten geben zu können.
1: Ihr habt nicht viel Zeit für die Patienten, ne? Da müsst ihr genau auf die Uhr schauen.
2: Ja, sozusagen.
1: Verstehe, ist auch echt ein stressiger und anstrengender Job. Erstmal danke dafür, wichtig und gut, dass es euch gibt. Ich hoffe, du machst deinen Job gerne.
2: Sehr gerne, mit Herzblut.
1: Das ist schön. Ja, und dann sei dir das vergönnt. Also ich hoffe, du bist die Glückliche. Hast du die Foo Fighters schon mal gesehen? Warum willst du sie unbedingt gucken?
2: Also mit meinem Freund und ich, unser gemeinsames Lied ist quasi Everlong. Also bevor wir zusammenkamen, haben wir das irgendwie mal zufällig ständig im Radio gehört und es wurde dann halt unser Lied. Und das wäre, also es würde mich total freuen, wenn ich in seinen Armen das Lied live hören konnte. So.
1: Oh, ist das romantisch.
2: Ja.
1: Das sage ich als Nicht-Romantikerin, aber das ist eine schöne Story.
2: Ja.
1: Ja, und Kanada, warst du schon mal da? Warst du schon mal in Toronto?
2: Leider nicht, nee, aber es ist auch schon ein großer Traum von mir. Und eine Freundin von mir, die ist nach Kanada ausgewandert und die habe ich jetzt auch schon länger nicht gesehen. Und dass ich halt die auch mal wieder treffen könnte und die hat jetzt ein Kind bekommen, das würde mich halt auch voll freuen einfach, ja.
1: Das wäre natürlich super. Ich kann dir nur sagen, ich habe es schon ein paar Mal erzählt, ich war schon in Kanada und hat mich absolut nachhaltig beeindruckt, vor allem auch Toronto, Hammerstadt. Du, Lorena, ich drück dir ganz fest die Daumen. Alles tolle Gründe, vielleicht trifft's dich.
2: Okay, super. Ja, ich freue mich. Ciao.
1: Wie gesagt, morgen früh im Breakfast Club steht dann schon ein Gewinner, eine Gewinnerin fest. 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
11: Wunderschönen guten Tag, alles StarFM-Hörer da draußen.

0: Bobby Jean hier bei Star FM Maximum Rock, absoluter Rock-Klassiker. So, A ist bei mir im Studio.
1: Hello,
0: total
1: hello.
0: Freudig heute. Was
1: ja,
0: ist los?
1: Ich habe extrem gute Laune, Burner, denn es geht endlich los mit unseren Rock-Talents hier bei Star FM. Das heißt, ich bin ab sofort auf der Suche nach jungfrischen Bands, die noch irgendwie so ein bisschen im Proberaum rumdümpeln, der Erfolg noch so ein bisschen zu warten lässt. Und deshalb bin ich jetzt auf der Suche nach richtig geilen Bands aus ganz Deutschland. Und die müssen auch keinen großen Erfolg vorweisen, dass sie schon auf x-beliebigen Bühnen gespielt haben oder sonstiges. Nein, wirklich. Also junge, geile Bands sind hier sehr gern aufgerufen, sich anzumelden für unsere Rock Talents. Und die haben jetzt nämlich die Möglichkeit, bei mir alle zwei Wochen in der Show ihre Single zu spielen. Ist das geil oder ist das geil?
0: Also ich meine, geile Aktion, ja.
1: Das muss ja für so eine Band auch wahnsinnig cool sein, wenn auf einmal der eigene Song, den du vielleicht noch vor zwei Wochen im Proberaum aufgenommen hast, aus Jux und Dallerei vielleicht noch drei Bierchen hintergekippt hast, wenn der auf einmal im Radio hier bei uns läuft, oder?
0: Mama, ich komme im Radio, schnell in die Familien-WhatsApp-Gruppe schreiben, allen Freunden sagen. Ja, auf jeden Fall. Was muss ich denn jetzt tun, wenn ich mich jetzt angesprochen fühle?
1: Also, ist eigentlich total einfach. Einfach StarFM-App, StarFM.de, da haben wir unsere Anmeldemaske und die entsprechende Band muss dann einfach nur eine kleine kurze Info dalassen. Also, wer sind sie, woher kommen sie? Einen kleinen Link wäre natürlich auch gut für Spotify, für Soundcloud. Soundcloud ist natürlich absolut egal, also dass wir da auch schon mal reinhören können, die Jury, die aus der Musikredaktion um mir besteht. Und genau, that's it. Also wirklich ganz einfach, du musst dir kein Bein rausreißen, einfach StarFM-App klicken und anmelden.
0: Ja, du hast ja gestern das Ganze auch so schön bei uns auf dem Instagram-Kanal präsentiert und da kam ja auch schon super viel Feedback, gell?
1: Ja, ich habe eine Gänsehaut. Also da wurden bestimmt 300 Bands schon markiert von unserer Community und das scheint richtig gut zu laufen und da können gerne noch weitere Bands markiert werden.
0: Also check unbedingt nochmal unsere Instagram-Seite und vor allem auch die StarFM Rock-App und starfm.de. So, und jetzt bleiben wir gleich bei neuen Talenten, bei neuen Songs. Corella, geile neue Band aus Manchester, so eine neue Stern am Indie-Himmel. Check das mal aus, das sind sie jetzt mit Simple Life hier bei StarFM Maximum Rock. 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
8: Ab in den Donnerstagnachmittag. Ich freue mich, dass du deine wertvolle Zeit mit mir verbringst hier bei Star FM at Work und ich versorge dich mit Maximum Rock. Und ich weiß, wer gleich hier sehr laut aufdrehen wird in der Star FM Redaktion. Unser größter Billy Idol Fan Thomas, der hier gerade im Backoffice, wie es so schön heißt, arbeitet. Ja, Billy Idol White Wedding, den hörst du gleich nach dem Broilers. Ab in den Moshpit mit dir.

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2: Heute nochmal mit mir, der Burner. Morgen ist dann wieder Thomas für dich am Start. Ja, wir teilen uns diese schöne Sendung hier. Und jetzt geht's schon auf in die letzte Stunde StarFM at Work mit feinstem Maximum Rock aus Schottland. Franz Ferdinand, Take Me Out, DAD aus Dänemark, Sleepin' My Day Away, schöne 80er-Nummer. Und das sind The Damn Things, schon mal mit dem Blick auf morgen, Friday Night.

0: Tonossi und Roscoe hier bei Star FM Maximum Rock. Ich muss jetzt schon lachen. Er hier ist bei mir im Studio. Hallo.
1: Hi, Burner.
0: Wir haben uns gerade schon unterhalten. Ich musste dich jetzt nochmal reinholen. Es geht nämlich um Rock News und gleichzeitig um Game News.
1: Yes.
0: Und wenn es ums Gaming geht, da muss ich dich einfach dazu holen, weil es gar nicht meine Baustelle ist. Aber erzähl einfach mal. Geiles Ding, was da nächste Woche rauskommt.
1: Ja, aber erstmal eine Frage an dich, Burner. Du kennst den Landwirtschaftssimulator?
0: Schon davon gehört, ja.
1: Da gibt's ja eine richtig coole Funktion, wenn du im Traktor sitzt oder im LKW, da kannst du dir einen Radiosender anstellen und der wird hochgeladen von den Usern und da läuft zum Beispiel auch Star FM. Hat uns mal ein Hörer aus Polen oder so erzählt, dass er dadurch auf uns gestoßen ist und das finde ich mega cool.
0: Mich.
1: Ja. Und apropos Radiosender in Games. Nächste Woche kommt ja das neue Forza Horizon 6, ein neues Autospiel mit einer schönen Open World. Und in diesem neuen Forza Horizon 6, da gibt's 9 Radiosender und 4 davon, die spielen Mucke, die uns besonders gut gefallen dürfte. Und das finde ich richtig geil. Zum Beispiel spielen da A Day to Remember mit Bad Blood im Radio. Es geht aber auch zum Beispiel richtig gut zur Sache mit Baby Metal, mit White Flame, Sleep Fury auch mit dabei, mit ihrem Song Free, Rise Against, I Want It All auch mit am Start. Also die Macher von Forza Horizon 6, die haben meines Erachtens einen sehr, sehr guten Musikgeschmack, denn auch Biffy Clyro mit Friendshipping sind mit am Start. Unsere Geschichtenerzähler aus der Rockwelt Coheed in Cambria mit Searching for Tomorrow und auch richtig geil die Rock am Ring und Rock im Park Headliner Linkin Park sind auch im neuen Forza Horizon 6. Also da hat man eine richtig, richtig schöne Musikauswahl, auch mit dabei Poppy, Spiritbox, Turnstyle habe ich auch gespottet. Und ich sag mal so, die Kritiken, die Vorab-Tests zum Spiel, naja, die fallen durchwachsen aus, aber ich schätze mal, die Musik, die wird spätestens wieder rausholen.
0: Ich wollte gerade sagen, scheißegal, aber die Musik ist der Hammer.
1: Ja, voll. Also wenn Spiel kacke ist, kann man es trotzdem spielen, weil einfach die Musik geil ist.
0: Ich glaube, ich habe vorhin gesagt, er kommt nächste Woche. Ich glaube, erst in 2 Wochen, oder? Ist es richtig?
1: Stimmt, in 2 Wochen. Ich habe mich auch vertan, habe auch die ganze Zeit gesagt, nächste Woche. Aber na
0: klar.
1: Wir haben
0: uns so gefreut.
1: In 2 Wochen kommt Forza Horizon 6, natürlich für die Xbox, für die PlayStation 5 und auch für den PC.
0: Ey, vielen lieben Dank.
1: Gerne.
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0: ist der denn? Wow. Also der neue Stone-Song ist ja der absolute Knaller.
1: Ja, Rolling Stone-Song, was für ein Brett, was für ein unfassbar schöner Song.
2: Und mir gefällt er ganz gut. Super.
3: Ja, dir geht's wie mir. Ich finde den auch total gut, wirklich. Kam die Woche ja raus in The Stars, die Rolling Stones. Zuerst gehört hier was da für Maximum Rock und jetzt darf man sich dann auf Juli freuen, weil da kommt dann das neue Album Foreign Tongues. Mehr neue Musik natürlich morgen wieder, ne? New Rock Friday. Da hören wir den ganzen Tag in alle Neuerscheinungen mit dir rein. Ich bin jetzt erstmal raus und wünsche dir viel Spaß heute Nachmittag mit Bianca hier bei Star FM. Die übernimmt gleich mit der Rush Hour.

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10: Auf dem Weg mit dir in den Donnerstagnachmittag mit Bianca am Mikro und A im Hintergrund am Zaubern. 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Und die Ladung Maximum Rock gibt's von mir dazu. Phantom Planet, Van Halen und hier sind The Killers mit dem Song, der seit 23 Jahren beinahe ununterbrochen in den deutschen Singlecharts zu Hause ist. Hier ist Mr. Brightside.

darf's vielleicht auch ein bisschen dunkler sein? Für alle, die auf den unverwechselbaren Sound von From Ashes to New stehen, gibt's jetzt was auf die Ohren. Die For You heißt ihre Single. Und die hörst du jetzt in der Star FM Playlist.

0: From Ashes to New, Die for You. Ganz frisch hier bei Star FM Maximum Rock und eine ganz, ganz frische Hellraiser-Show bekommst du heute Abend von meinem lieben Kollegen Danny Keck. Danny, was ist da los?
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0: Jetzt darf im Maximum Rock zurück ins Jahr 1996. Das waren Skunk und Nancy mit Week. Und ich bin mir sicher, Kollegin A wird bei diesen Rock News ganz schwach.
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0: Es gibt bald was Neues aus der Gaming-Welt. Forza Horizon 6 erscheint in 6 Wochen für Xbox, PlayStation und PC. Das ist ein Autorennspiel und richtig, richtig cool, denn die Spieler können diesmal im Game aus 9 Radiosendern wählen. Und da wurden jetzt die Playlisten von 4 Sendern bekannt gegeben. Kleine Auswahl: A Day to Remember Bad Blood. Geht mein Herz auf. Rise Against mit I Want It All sind dabei. Biffy Clyro mit Friendshipping. Und Linkin Park Up From The Bottom. Und das würde das nicht reichen, auch noch Turnstile mit Soul. Tatsächlich nur eine kleine Auswahl. Es sind noch einige andere dabei. Baby Metal mit Gimme Chocolate, Spiritual Cramp mit Go Back Home und One OK Rock Dystopia in der Japanese Version, also in der japanischen Version. Heißt also Daumen drücken, dass die A das Game für deine Konsolen locker macht. Und die Dinos sind zurück. Nach den Rolling Stones haben jetzt auch Deep Purple ein neues Album angekündigt. Das heißt Splat. Soll am 3. Juli rauskommen und nach eigenen Angaben das härteste Purple-Album seit Jahren sein. Die Purple sind dieses Jahr auch noch 2-mal auf Deutschland-Tour. Im Sommer spielen sie einige Open-Airs und Ende des Jahres folgt dann die Arena-Tour.
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5: Am kleinen Freitag für alle, die noch einen Berg Aufgaben zu bewältigen haben, seien es Hausaufgaben, Paketaufgaben oder für alle, die die Aufgaben einfach aufgeben und sagen, mach ich morgen. Mit Maximum Rock sind wir dabei, gleich mit Mumford & Sons. Kleiner Löwenmensch hören wir, dafür die Motley Crue. Und hier ist Crazy Town mit Butterfliege. Und da gehen die Grüße natürlich raus an T-Bone, den du am Samstag in den StarFM Heroes erlebst, mit einem schönen Vorgeschmack auf den Muttertag. Und am Herrentag ist er auch wieder da mit einem Special einer herrlichen Show. Lass dich überraschen.

0: Dafür Maximum Rock, Papa Roach, Leader of the Broken Heart an deinem Donnerstagnachmittag. Und es steht fest, unsere Mission in 2026 ist We Rock Your Life. Und wir fliegen dich auf Rockmission nach Kanada.
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0: Erlebe Toronto und die Foo Fighters live. Sie eröffnen ihre Takeover-Tour 2026. Das ist der 4. August im Rogers Stadium in Toronto. Und diese Maximum Rockerin will unbedingt dabei sein.
2: Hi, hier ist Janine und ich möchte unbedingt zu den Foo Fighters nach Toronto, weil ich einen mega anstrengenden Job habe. Ich liebe meinen Job. Ich bin Krankenschwester, arbeite in der Palliativpflege. Und ich liebe ihn, aber es ist manchmal echt total anstrengend und ich mache so viel und die Foo Fighters, die lenken mich einfach sowas von ab und wenn ich nach Hause komme, drehe ich einfach nur auf. Es macht Spaß, es ist laut und ich brauche diesen Krach und nicht immer nur diese Stille. Deswegen muss ich unbedingt nach Toronto zu den Foo Fighters. Das wäre so mega.
0: Oh, Janine, alle Daumen sind gedrückt und wenn du sagst, ja auch wie Janine, ich kann das auch gut gebrauchen, dann bist du jetzt dran. 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

0: Die Klassiker-Band mit einem ganz neuen Song, den ich immer noch gerne höre. Nothing von Guns N' Roses. Ja. Tolles Ding. Ey, wie gefällt er dir?
1: Auch gut, ist ja auch immer noch drin in unseren Rockcharts, in den Rocktop 30. Mhm. Mal gucken, wie lange noch.
0: Richtig, aber Guns N' Roses wäre natürlich jetzt keine Band, die gerade mal frisch im Proberaum ist. Die das hast stimmt, du ja. gestern nicht gemeint mit deinem Aufruf bei Insta, ne?
1: Oh nein, es geht los. Wir haben eine neue, richtig geile Aktion hier bei StarFM. Es geht jetzt langsam los mit unseren Rock Talents. Mhm. Das heißt, ich werde alle zwei Wochen zwei junge Bands gegeneinander antreten lassen im Voting und cool. deren Single läuft dann in unserer Show.
0: Großartig.
1: Cool, oder?
0: Ja, bei uns in der Rush Hour.
1: Genau. Und für so eine Band, ich meine, es
0: nimm
1: ist doch...
0: das, Breakfast Club.
1: Bam, bam, bam. Ich meine, es ist doch mega für so eine Band. Du hast gerade vielleicht deinen ersten Song aufgenommen, hockst noch im Proberaum und denkst dir, oh, was fange ich jetzt damit an? Mhm. Also ich kann mir nicht einfach eine Location buchen und da spielen. Also klar, geht auch, aber es ja. ist natürlich alles ein bisschen schwieriger als kleine junge Band. Und wir geben solchen Bands ab sofort eine Plattform bei unseren Rock Talents. Und da erwarte ich richtig, richtig viele Bands, die sich bewerben in der StarFM App und auf StarFM.de. Und gestern bei dem Beitrag auf Insta, meine Güte, die Kommentare, ich bin ja jetzt schon freudestrahlend, es wurden bestimmt über 100, 200 Bands schon markiert, also es läuft.
0: Richtig, und die werden dann bald in den Rocktop 30 auch stattfinden.
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1: Wenn sie sich gut schlagen und gut bei unseren Maximum Rockern ankommen. Und da haben wir auch eine neue Single in dieser Woche, und zwar von Muse und Bianca. Ich bin ja großer Muse-Fan,
0: ich
1: deswegen ich freue mich sehr aufs neue Album The Wow Single. Das 10. Album von Muse kommt ja am 26. Juni. Und ich glaube, soundtechnisch können wir uns da so ein bisschen auf die Ursprünge von Muse freuen. Also ich glaube, es geht mehr so in Richtung Anfangsalben.
0: Sehr gut.
1: Also da freue ich mich sehr drauf. Und die neue Single Cryogen, die zeigt das ja schon ganz gut. Also diese typische Muse-Signature-Gitarre. Also man hört auf jeden Fall seit Sekunde 1, dass es eine Muse-Single ist.
0: Dann hören wir jetzt rein. Yes, Cryogen von Muse.

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3: An deinem Donnerstag und an Abendbrot denken ist erlaubt um diese Zeit, oder? Ey, auf mich wartet noch ein sehr, sehr guter Auflauf mit allem, was dazugehört. Und Weißkrautsalat. Ich habe ihn wiederentdeckt und für lecker gefunden, muss ich wirklich sagen. Musikalisch abgestimmt gibt's das jetzt mit Maximum Rock von Linkin Park, Castle of Glass. Hören wir gleich nach Kiss, deren Söhne Stanley Simmons ihr Debütalbum planen. Und hier ist Outer Bridge, My Champion.

0: Stuff im Maximum Rock von Linkin Park, Castle of Glass an deinem Donnerstagabend und viele sind ein bisschen verschämt, es zuzugeben, aber für viele war der erste Crush eine fiktive Figur. Ich fand He-Man cool, ich war verliebt in Fantomas, in Peter Shaw von den drei Fragezeichen, aber ja, ich bin nicht die Einzige mit seltsamen Anwandlungen, ne Stefan?
1: Bei mir war es die Osenbande. Klar, was sonst, als alter Osenbanden-Oberfan. Yvonne hat immer alle Pläne zunichte gemacht, die Frau von Kilt. Egon hat irgendwas vorgeschlagen, die hat's blöde geredet oder hat einfach Geld gefordert, um die Familienehre hochzuhalten. Aber in einer Folge war Egon, ich weiß nicht, ob er was auf den Kopf gekriegt hat oder sowas, er war total geil auf Yvonne und wollte dir an die Wäsche. Und da hat sie auch so ein sexy Outfit angehabt. Boah. Ich lache über mich selber.
0: Ja.
1: Es ist noch heute ja Sicht echt peinlich, aber ach, Yvonne hat damals schon eine gewisse prägende Wirkung gehabt auf mich. So, als Frau, als einzige Frau in dieser Serie, die ja wirklich überaus geil war, 14 Filme. Ich habe nur gelacht in meiner Kindheit, halte sie bis heute hoch, meine Helden. Aber Yvonne, Negativbeispiel.
0: Mächtig, gewaltig, lieber Stefan. Ach, herrlich. Marlene, was war es bei dir?
2: Also erstmal Leon Kennedy von Resident Evil. Mhm. Also ich weiß nicht, muss ich dazu was sagen? Nein, ich glaube nicht. Und ansonsten eine Figur, die wirklich komisch ist vielleicht für einige, ist Pyramid Head von Silent Hill 2. Mhm. Ja, er hat einfach irgendwas, dieses Mysteriöse und dieses Gruselige, das ist irgendwas, was mich irgendwie anspricht.
0: Cool. Ach, Maximum Rockerin Kitty schreibt auch noch, bei ihr war es Shadow the Hedgehog von Sonic the Hedgehog, einfach weil das genau ihr Typ ist, ein Bösewicht bzw. Antihero mit tragischem Hintergrund. Was für ein cooles Thema und herrlicher Song obendrauf. Hier ist Ugly Kid Joe, Everything About You.

0: Start beim Maximum Rock von Nickelback, Bones for the Crows, ganz frisch hier in deiner Playlist bei Start beim Maximum Rock. Und wenn dir das gefällt, dann guck dir doch mal auf starfm.de und in deiner App den New Rock Channel an. Sehr geiles Teil.
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0: Ist das nicht großartig? Du fliegst nach Toronto und siehst die Foo Fighters live. Wow, da öffnen sie ihre Take-Cover-Tour 2026. Wird am 4. August 2026 soweit sein im Rogers Stadium in Toronto. Und dieser Maximum Rocker will das nicht verpassen.
2: Ja, hi, hier ist Chris. Ich würde wahnsinnig gern zu den Foo Fighters. Einfach, die fehlen mir noch auf meiner Bucketlist von Konzerten. Hör die Musik aber total gerne. Ich hatte tatsächlich Tickets in Corona. Konzert wurde leider abgesagt. Und der Film Studio 666 war großartig. Mhm. Dave Grohl mit der Geschichte zu Nirvana. Aber auch generell Foo Fighters, großartige Musik, ich muss sie live sehen. Ja, ich brauche eine Auszeit, einfach Vollzeitarbeit, zwei Kinder, Familie, immer ist irgendwie immer stressig und eine Auszeit, also wer sagt da nein, aber gebrauchen kann ich die auf jeden Fall. Und Kanada wäre so schön, glaube ich.
0: Absolut, Chris. Bin ich auch auf deiner Seite und drück dir auch fest die Daumen. Und wenn du jetzt sagst, oh, wieder Chris, das möchte ich auch, dann mach mit. Sag uns, warum du eine Auszeit brauchst, warum du nach Kanada willst und warum du die Foo Fighters sehen musst. Warum willst du auf die Starfm Mission Rock nach Toronto? Sag es uns in der Starfm App und im Web. Viel, viel Glück wünsche ich dir.
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0: Genau, Kokain ist nie gut, es sei denn, es kommt von Eric Clapton. Kokain war das hier in deiner Stuff im Rush Hour. Und ey, Hand aufs Herz, auf welchen fiktiven Charakter hattest du schon mal einen dicken Crush? Bei mir ist es Fantomas zum Beispiel oder auch He-Man. Diese Muskeln, diese blonden Haare, das darf mein Mann nicht hören. Aber ich bin mit meiner Schwärmerei auch nicht alleine. Hier kommt eine Top 3 der fiktiven Crushes, bei denen man sich ganz kurz auch mal selbst hinterfragt.
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0: Auf Platz 3 landet Scar aus König der Löwen. Die perfekte Mischung aus Eleganz, Bosheit, Intelligenz und Charisma.
2: Du bist zu mütig.
3: Ich mach's wieder gut, ich verspreche's. Sag mir, wie ich's dir beweisen soll. Sag's mir, ich tu alles.
0: Ja, eher ein düsterer Crush, aber typischer Fall von, ich weiß, dass das problematisch ist, aber das Charisma zieht trotzdem.
1: Platz 2.
0: Herkules. Ach, der typische Heldentyp.
4: Ich bin der berühmteste Mann in ganz Griechenland. Ich bin eine Actionfigur.
0: Herkules ist stark. Nett, tapfer, lieb und irgendwie einfach ein guter Mann. Und von denen gibt's ja leider nicht allzu viele.
1: Platz 1.
0: Aber nichts kommt dran an Jessica Rabbit, Ehefrau von Roger Rabbit und Sexsymbol durch und durch.
5: Sie wissen ja nicht, wie schwer es ist, eine Frau zu sein, die so aussieht wie ich.
6: Tja, also, Sie wissen auch nicht, wie schwer es ist, ein Mann zu sein, der eine Frau ansieht, die so aussieht wie Sie.
5: Ich bin nicht schlecht. Ich bin nur so gezeichnet worden.
0: Jessica Rabbit, praktisch der Prototyp für fiktive Attraktivität. Ihre Stimme, ihre Körpersprache und auch die Selbstinszenierung sind extrem stark auf Wirkung gebaut. Sie ist nicht nur sexy, sondern auch loyal. Sie ist souverän und überraschend emotional und deswegen wenig überraschend der Crush vieler Männer und auch vieler Frauen.
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8: Das Warten hat ein Ende. 15 Jahre lang mussten wir uns gedulden. Jetzt gibt's endlich wieder neue Musik von Social Distortion. Und weil es noch etwas hin ist, bis die kalifornischen Punk-Rock-Ikonen live auf große Sommertour kommen, hörst du sie jetzt in der Star FM-Playlist mit Born to Kill.

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9: Die mit dir in den Donnerstagabend rauscht, gleich mit Maximum Rock von The Calling, die sich übrigens so nennen, weil sie überzeugt sind, dass ihre Musik eine wahre Berufung ist. Hören wir gleich mit Wherever You Will Go, davor Aerosmith und hier ist Fall Out Boy, Lake Effect.

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Letztes Jahr verpasste uns die englische Band Leap mit Sinkin' Feeling und Exit Signs gleich zwei Mega-Ohrwürmer. Ihr Sound ist frisch, eigenständig und mit riesigem Wiederhören-Wollen-Effekt. Jetzt gibt's für dich auf der Star FM Playlist Leap mit Energies. No.

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